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1: Im Studio Steve Löffler. Vor den Landtagswahlen im September warnen Sicherheitsbehörden vor einer verstärkten Desinformationskampagne aus Russland. Demnach sollen gezielt CDU, SPD, Grüne und FDP mit gefälschten Videos und falschen Vorwürfen diffamiert werden, um das politische Klima weiter zu polarisieren. Betroffen sind die Wahlen in Berlin, Sachsen-Anhalt und Mecklenburg-Vorpommern. Die Behörden gehen davon aus, dass die Kampagnen zentral aus Russland gesteuert werden. Die Zahl der Asylanträge in Deutschland ist weiter deutlich gesunken. Im Juli wurden bundesweit 4.311 Erstanträge gestellt. Fast halb so viele wie im Juli vergangenen Jahres. Auch im Vergleich zum ersten Halbjahr 2025 zeigt sich dieser Trend. Bundesinnenminister Alexander Dobrindt von der CSU sieht darin einen Erfolg der Bundesregierung. Gleichzeitig soll die neue europäische Asylreform künftig dafür sorgen, dass noch weniger Asylsuchende in die EU kommen. Das Bundeskartellamt kommt bei seinen Ermittlungen zu den Spritpreisen voran. Nach Angaben der Behörde hat das Oberlandesgericht Düsseldorf bestätigt, dass zwei Raffinerien die angeforderten Daten herausgeben müssen. Untersucht wird, ob die Preise der Raffinerien gerechtfertigt sind oder Wettbewerbsverstöße vorliegen. Schnelle Auswirkungen auf die Spritpreise erwartet das Kartellamt allerdings nicht. Zudem gibt es weiterhin zahlreiche Verstöße gegen die sogenannte 12-Uhr-Regel für Preisänderungen an Tankstellen. Das Berliner Luxushotel Adlon soll verkauft werden. Die Jagdfeldgruppe will das traditionsreiche 5-Sterne-Hotel am Pariser Platz veräußern. Voraussetzung ist die Zustimmung der Anleger des Immobilienfonds, dem das Adlon gehört. Als Mindestverkaufspreis stehen 280 Millionen Euro im Raum. Für Hotelgäste ändert sich vorerst nichts. Der Pachtvertrag mit Kempinski läuft noch bis Ende 2032.
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1: Heute erwartet uns ein freundlicher Mix aus Sonne und Wolken. Die Temperaturen steigen auf bis zu 31 Grad. In der Nacht bleibt es überwiegend klar, nur vereinzelt ziehen ein paar Wolken durch. Die Tiefstwerte liegen bei etwa 21 Grad. Der Donnerstag zeigt sich etwas wolkiger, bleibt aber überwiegend trocken. Die Höchsttemperaturen erreichen bis zu 28 Grad.

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1: Heute erwartet uns ein freundlicher Mix aus Sonne und Wolken. Die Temperaturen steigen auf bis zu 31 Grad. In der Nacht bleibt es überwiegend klar, nur vereinzelt ziehen ein paar Wolken durch. Die Tiefstwerte liegen bei etwa 21 Grad. Der Donnerstag zeigt sich etwas wolkiger, bleibt aber überwiegend trocken. Die Höchsttemperaturen erreichen bis zu 28 Grad.

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1: Im Studio Steve Löffler. Vor den Landtagswahlen im September warnen Sicherheitsbehörden vor einer verstärkten Desinformationskampagne aus Russland. Demnach sollen gezielt CDU, SPD, Grüne und FDP mit gefälschten Videos und falschen Vorwürfen diffamiert werden, um das politische Klima weiter zu polarisieren. Betroffen sind die Wahlen in Berlin, Sachsen-Anhalt und Mecklenburg-Vorpommern. Die Behörden gehen davon aus, dass die Kampagnen zentral aus Russland gesteuert werden. Die Zahl der Asylanträge in Deutschland ist weiter deutlich gesunken. Im Juli wurden bundesweit 4.311 Erstanträge gestellt. Fast halb so viele wie im Juli vergangenen Jahres. Auch im Vergleich zum ersten Halbjahr 2025 zeigt sich dieser Trend. Bundesinnenminister Alexander Dobrindt von der CSU sieht darin einen Erfolg der Bundesregierung. Gleichzeitig soll die neue europäische Asylreform künftig dafür sorgen, dass noch weniger Asylsuchende in die EU kommen. Das Bundeskartellamt kommt bei seinen Ermittlungen zu den Spritpreisen voran. Nach Angaben der Behörde hat das Oberlandesgericht Düsseldorf bestätigt, dass zwei Raffinerien die angeforderten Daten herausgeben müssen. Untersucht wird, ob die Preise der Raffinerien gerechtfertigt sind oder Wettbewerbsverstöße vorliegen. Schnelle Auswirkungen auf die Spritpreise erwartet das Kartellamt allerdings nicht. Zudem gibt es weiterhin zahlreiche Verstöße gegen die sogenannte 12-Uhr-Regel für Preisänderungen an Tankstellen. Das Berliner Luxushotel Adlon soll verkauft werden. Die Jagdfeldgruppe will das traditionsreiche 5-Sterne-Hotel am Pariser Platz veräußern. Voraussetzung ist die Zustimmung der Anleger des Immobilienfonds, dem das Adlon gehört. Als Mindestverkaufspreis stehen 280 Millionen Euro im Raum. Für Hotelgäste ändert sich vorerst nichts. Der Pachtvertrag mit Kempinski läuft noch bis Ende 2032.
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1: Heute erwartet uns ein freundlicher Mix aus Sonne und Wolken. Die Temperaturen steigen auf bis zu 31 Grad. In der Nacht bleibt es überwiegend klar, nur vereinzelt ziehen ein paar Wolken durch. Die Tiefstwerte liegen bei etwa 21 Grad. Der Donnerstag zeigt sich etwas wolkiger, bleibt aber überwiegend trocken. Die Höchsttemperaturen erreichen bis zu 28 Grad.

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1: Heute erwartet uns ein freundlicher Mix aus Sonne und Wolken. Die Temperaturen steigen auf bis zu 31 Grad. In der Nacht bleibt es überwiegend klar, nur vereinzelt ziehen ein paar Wolken durch. Die Tiefstwerte liegen bei etwa 21 Grad. Der Donnerstag zeigt sich etwas wolkiger, bleibt aber überwiegend trocken. Die Höchsttemperaturen erreichen bis zu 28 Grad.

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1: Im Studio Steve Löffler. Vor den Landtagswahlen im September warnen Sicherheitsbehörden vor einer verstärkten Desinformationskampagne aus Russland. Demnach sollen gezielt CDU, SPD, Grüne und FDP mit gefälschten Videos und falschen Vorwürfen diffamiert werden, um das politische Klima weiter zu polarisieren. Betroffen sind die Wahlen in Berlin, Sachsen-Anhalt und Mecklenburg-Vorpommern. Die Behörden gehen davon aus, dass die Kampagnen zentral aus Russland gesteuert werden. Die Zahl der Asylanträge in Deutschland ist weiter deutlich gesunken. Im Juli wurden bundesweit 4.311 Erstanträge gestellt. Fast halb so viele wie im Juli vergangenen Jahres. Auch im Vergleich zum ersten Halbjahr 2025 zeigt sich dieser Trend. Bundesinnenminister Alexander Dobrindt von der CSU sieht darin einen Erfolg der Bundesregierung. Gleichzeitig soll die neue europäische Asylreform künftig dafür sorgen, dass noch weniger Asylsuchende in die EU kommen. Das Bundeskartellamt kommt bei seinen Ermittlungen zu den Spritpreisen voran. Nach Angaben der Behörde hat das Oberlandesgericht Düsseldorf bestätigt, dass zwei Raffinerien die angeforderten Daten herausgeben müssen. Untersucht wird, ob die Preise der Raffinerien gerechtfertigt sind oder Wettbewerbsverstöße vorliegen. Schnelle Auswirkungen auf die Spritpreise erwartet das Kartellamt allerdings nicht. Zudem gibt es weiterhin zahlreiche Verstöße gegen die sogenannte 12-Uhr-Regel für Preisänderungen an Tankstellen. Das Berliner Luxushotel Adlon soll verkauft werden. Die Jagdfeldgruppe will das traditionsreiche 5-Sterne-Hotel am Pariser Platz veräußern. Voraussetzung ist die Zustimmung der Anleger des Immobilienfonds, dem das Adlon gehört. Als Mindestverkaufspreis stehen 280 Millionen Euro im Raum. Für Hotelgäste ändert sich vorerst nichts. Der Pachtvertrag mit Kempinski läuft noch bis Ende 2032.
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1: Heute erwartet uns ein freundlicher Mix aus Sonne und Wolken. Die Temperaturen steigen auf bis zu 31 Grad. In der Nacht bleibt es überwiegend klar, nur vereinzelt ziehen ein paar Wolken durch. Die Tiefstwerte liegen bei etwa 21 Grad. Der Donnerstag zeigt sich etwas wolkiger, bleibt aber überwiegend trocken. Die Höchsttemperaturen erreichen bis zu 28 Grad.
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1: Heute erwartet uns ein freundlicher Mix aus Sonne und Wolken. Die Temperaturen steigen auf bis zu 31 Grad. In der Nacht bleibt es überwiegend klar, nur vereinzelt ziehen ein paar Wolken durch. Die Tiefstwerte liegen bei etwa 21 Grad. Der Donnerstag zeigt sich etwas wolkiger, bleibt aber überwiegend trocken. Die Höchsttemperaturen erreichen bis zu 28 Grad.

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1: Im Studio Steve Löffler. Vor den Landtagswahlen im September warnen Sicherheitsbehörden vor einer verstärkten Desinformationskampagne aus Russland. Demnach sollen gezielt CDU, SPD, Grüne und FDP mit gefälschten Videos und falschen Vorwürfen diffamiert werden, um das politische Klima weiter zu polarisieren. Betroffen sind die Wahlen in Berlin, Sachsen-Anhalt und Mecklenburg-Vorpommern. Die Behörden gehen davon aus, dass die Kampagnen zentral aus Russland gesteuert werden. Die Zahl der Asylanträge in Deutschland ist weiter deutlich gesunken. Im Juli wurden bundesweit 4.311 Erstanträge gestellt. Fast halb so viele wie im Juli vergangenen Jahres. Auch im Vergleich zum ersten Halbjahr 2025 zeigt sich dieser Trend. Bundesinnenminister Alexander Dobrindt von der CSU sieht darin einen Erfolg der Bundesregierung. Gleichzeitig soll die neue europäische Asylreform künftig dafür sorgen, dass noch weniger Asylsuchende in die EU kommen. Das Bundeskartellamt kommt bei seinen Ermittlungen zu den Spritpreisen voran. Nach Angaben der Behörde hat das Oberlandesgericht Düsseldorf bestätigt, dass zwei Raffinerien die angeforderten Daten herausgeben müssen. Untersucht wird, ob die Preise der Raffinerien gerechtfertigt sind oder Wettbewerbsverstöße vorliegen. Schnelle Auswirkungen auf die Spritpreise erwartet das Kartellamt allerdings nicht. Zudem gibt es weiterhin zahlreiche Verstöße gegen die sogenannte 12-Uhr-Regel für Preisänderungen an Tankstellen. Das Berliner Luxushotel Adlon soll verkauft werden. Die Jagdfeldgruppe will das traditionsreiche 5-Sterne-Hotel am Pariser Platz veräußern. Voraussetzung ist die Zustimmung der Anleger des Immobilienfonds, dem das Adlon gehört. Als Mindestverkaufspreis stehen 280 Millionen Euro im Raum. Für Hotelgäste ändert sich vorerst nichts. Der Pachtvertrag mit Kempinski läuft noch bis Ende 2032.
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1: Heute erwartet uns ein freundlicher Mix aus Sonne und Wolken. Die Temperaturen steigen auf bis zu 31 Grad. In der Nacht bleibt es überwiegend klar, nur vereinzelt ziehen ein paar Wolken durch. Die Tiefstwerte liegen bei etwa 21 Grad. Der Donnerstag zeigt sich etwas wolkiger, bleibt aber überwiegend trocken. Die Höchsttemperaturen erreichen bis zu 28 Grad.

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1: Heute erwartet uns ein freundlicher Mix aus Sonne und Wolken. Die Temperaturen steigen auf bis zu 31 Grad. In der Nacht bleibt es überwiegend klar, nur vereinzelt ziehen ein paar Wolken durch. Die Tiefstwerte liegen bei etwa 21 Grad. Der Donnerstag zeigt sich etwas wolkiger, bleibt aber überwiegend trocken. Die Höchsttemperaturen erreichen bis zu 28 Grad.

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1: Im Studio Steve Löffler. Vor den Landtagswahlen im September warnen Sicherheitsbehörden vor einer verstärkten Desinformationskampagne aus Russland. Demnach sollen gezielt CDU, SPD, Grüne und FDP mit gefälschten Videos und falschen Vorwürfen diffamiert werden, um das politische Klima weiter zu polarisieren. Betroffen sind die Wahlen in Berlin, Sachsen-Anhalt und Mecklenburg-Vorpommern. Die Behörden gehen davon aus, dass die Kampagnen zentral aus Russland gesteuert werden. Die Zahl der Asylanträge in Deutschland ist weiter deutlich gesunken. Im Juli wurden bundesweit 4.311 Erstanträge gestellt. Fast halb so viele wie im Juli vergangenen Jahres. Auch im Vergleich zum ersten Halbjahr 2025 zeigt sich dieser Trend. Bundesinnenminister Alexander Dobrindt von der CSU sieht darin einen Erfolg der Bundesregierung. Gleichzeitig soll die neue europäische Asylreform künftig dafür sorgen, dass noch weniger Asylsuchende in die EU kommen. Das Bundeskartellamt kommt bei seinen Ermittlungen zu den Spritpreisen voran. Nach Angaben der Behörde hat das Oberlandesgericht Düsseldorf bestätigt, dass zwei Raffinerien die angeforderten Daten herausgeben müssen. Untersucht wird, ob die Preise der Raffinerien gerechtfertigt sind oder Wettbewerbsverstöße vorliegen. Schnelle Auswirkungen auf die Spritpreise erwartet das Kartellamt allerdings nicht. Zudem gibt es weiterhin zahlreiche Verstöße gegen die sogenannte 12-Uhr-Regel für Preisänderungen an Tankstellen. Das Berliner Luxushotel Adlon soll verkauft werden. Die Jagdfeldgruppe will das traditionsreiche 5-Sterne-Hotel am Pariser Platz veräußern. Voraussetzung ist die Zustimmung der Anleger des Immobilienfonds, dem das Adlon gehört. Als Mindestverkaufspreis stehen 280 Millionen Euro im Raum. Für Hotelgäste ändert sich vorerst nichts. Der Pachtvertrag mit Kempinski läuft noch bis Ende 2032.
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1: Heute erwartet uns ein freundlicher Mix aus Sonne und Wolken. Die Temperaturen steigen auf bis zu 31 Grad. In der Nacht bleibt es überwiegend klar, nur vereinzelt ziehen ein paar Wolken durch. Die Tiefstwerte liegen bei etwa 21 Grad. Der Donnerstag zeigt sich etwas wolkiger, bleibt aber überwiegend trocken. Die Höchsttemperaturen erreichen bis zu 28 Grad.
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1: Im Studio Steve Löffler. Vor den Landtagswahlen im September warnen Sicherheitsbehörden vor einer verstärkten Desinformationskampagne aus Russland. Demnach sollen gezielt CDU, SPD, Grüne und FDP mit gefälschten Videos und falschen Vorwürfen diffamiert werden, um das politische Klima weiter zu polarisieren. Betroffen sind die Wahlen in Berlin, Sachsen-Anhalt und Mecklenburg-Vorpommern. Die Behörden gehen davon aus, dass die Kampagnen zentral aus Russland gesteuert werden. Die Zahl der Asylanträge in Deutschland ist weiter deutlich gesunken. Im Juli wurden bundesweit 4.311 Erstanträge gestellt. Fast halb so viele wie im Juli vergangenen Jahres. Auch im Vergleich zum ersten Halbjahr 2025 zeigt sich dieser Trend. Bundesinnenminister Alexander Dobrindt von der CSU sieht darin einen Erfolg der Bundesregierung. Gleichzeitig soll die neue europäische Asylreform künftig dafür sorgen, dass noch weniger Asylsuchende in die EU kommen. Das Bundeskartellamt kommt bei seinen Ermittlungen zu den Spritpreisen voran. Nach Angaben der Behörde hat das Oberlandesgericht Düsseldorf bestätigt, dass zwei Raffinerien die angeforderten Daten herausgeben müssen. Untersucht wird, ob die Preise der Raffinerien gerechtfertigt sind oder Wettbewerbsverstöße vorliegen. Schnelle Auswirkungen auf die Spritpreise erwartet das Kartellamt allerdings nicht. Zudem gibt es weiterhin zahlreiche Verstöße gegen die sogenannte 12-Uhr-Regel für Preisänderungen an Tankstellen. Das Berliner Luxushotel Adlon soll verkauft werden. Die Jagdfeldgruppe will das traditionsreiche 5-Sterne-Hotel am Pariser Platz veräußern. Voraussetzung ist die Zustimmung der Anleger des Immobilienfonds, dem das Adlon gehört. Als Mindestverkaufspreis stehen 280 Millionen Euro im Raum. Für Hotelgäste ändert sich vorerst nichts. Der Pachtvertrag mit Kempinski läuft noch bis Ende 2032.
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1: Heute erwartet uns ein freundlicher Mix aus Sonne und Wolken. Die Temperaturen steigen auf bis zu 31 Grad. In der Nacht bleibt es überwiegend klar, nur vereinzelt ziehen ein paar Wolken durch. Die Tiefstwerte liegen bei etwa 21 Grad. Der Donnerstag zeigt sich etwas wolkiger, bleibt aber überwiegend trocken. Die Höchsttemperaturen erreichen bis zu 28 Grad.
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1: Im Studio Steve Löffler. Bei einem erneuten russischen Raketenangriff auf die ukrainische Hauptstadt Kiew sind nach ukrainischen Angaben mindestens 17 Menschen getötet und zahlreiche weitere verletzt worden. Die Ukraine teilte mit, keine der eingesetzten ballistischen Raketen abgefangen zu haben. Präsident Volodymyr Zelensky fordert erneut zusätzliche Patriot-Abwehrraketen von den westlichen Partnern. Russland erklärte, Ziel des Angriffs seien Logistik- und Verteilzentren für militärische Güter gewesen. Unabhängig überprüfen lassen sich die Angaben beider Kriegsparteien derzeit nicht. Am Flughafen Leipzig-Halle hat eine verdächtige Drohne in der Nacht einen Großeinsatz ausgelöst. Nach Medienberichten war an dem Fluggerät eine unbekannte Masse mit mutmaßlichem Zünder angebracht. Der Flugbetrieb wurde vorübergehend eingestellt. Außerdem kollidierte ein Frachtflugzeug auf dem Weg zu einem Ausweichflughafen mit einem unbekannten Gegenstand und wurde leicht beschädigt. Die Ermittlungen laufen, auch ein möglicher Staatsschutzhintergrund wird geprüft. Die Debatte um die Rentenreform spitzt sich zu. Arbeitgeber kritisieren den Widerstand gegen die geplante Abschaffung der abschlagsfreien Frührente nach 45 Beitragsjahren. Der Arbeitgeberverband warnt, ohne diese Reform sei die Rente langfristig nicht finanzierbar. Mehrere Ministerpräsidenten und der Deutsche Gewerkschaftsbund lehnen die Pläne dagegen ab. Die Union hält an der Reform als Gesamtpaket fest. Nach dem islamistischen Anschlag am Rande des Christopher Street Day in Berlin wird am Tatort im Tiergarten morgen ein Zeichen des Gedenkens gesetzt. Dort wird ein französischer Ahorn gepflanzt, der den beim Anschlag zerstörten Baum ersetzt. Außerdem entsteht eine Bank in Regenbogenfarben als Ort der stillen Anteilnahme und als Symbol der Solidarität mit der queeren Community. Der Attentäter wurde unterdessen gestern unter Polizeischutz in Berlin-Gatow beerdigt.
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1: Heute erwartet uns ein freundlicher Mix aus Sonne und Wolken. Die Temperaturen steigen auf bis zu 31 Grad. In der Nacht bleibt es überwiegend klar, nur vereinzelt ziehen ein paar Wolken durch. Die Tiefstwerte liegen bei etwa 21 Grad. Der Donnerstag zeigt sich etwas wolkiger, bleibt aber überwiegend trocken. Die Höchsttemperaturen erreichen bis zu 28 Grad.

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1: Im Studio Steve Löffler. Bei einem erneuten russischen Raketenangriff auf die ukrainische Hauptstadt Kiew sind nach ukrainischen Angaben mindestens 17 Menschen getötet und zahlreiche weitere verletzt worden. Die Ukraine teilte mit, keine der eingesetzten ballistischen Raketen abgefangen zu haben. Präsident Volodymyr Zelensky fordert erneut zusätzliche Patriot-Abwehrraketen von den westlichen Partnern. Russland erklärte, Ziel des Angriffs seien Logistik- und Verteilzentren für militärische Güter gewesen. Unabhängig überprüfen lassen sich die Angaben beider Kriegsparteien derzeit nicht. Am Flughafen Leipzig-Halle hat eine verdächtige Drohne in der Nacht einen Großeinsatz ausgelöst. Nach Medienberichten war an dem Fluggerät eine unbekannte Masse mit mutmaßlichem Zünder angebracht. Der Flugbetrieb wurde vorübergehend eingestellt. Außerdem kollidierte ein Frachtflugzeug auf dem Weg zu einem Ausweichflughafen mit einem unbekannten Gegenstand und wurde leicht beschädigt. Die Ermittlungen laufen, auch ein möglicher Staatsschutzhintergrund wird geprüft. Die Debatte um die Rentenreform spitzt sich zu. Arbeitgeber kritisieren den Widerstand gegen die geplante Abschaffung der abschlagsfreien Frührente nach 45 Beitragsjahren. Der Arbeitgeberverband warnt, ohne diese Reform sei die Rente langfristig nicht finanzierbar. Mehrere Ministerpräsidenten und der Deutsche Gewerkschaftsbund lehnen die Pläne dagegen ab. Die Union hält an der Reform als Gesamtpaket fest. Nach dem islamistischen Anschlag am Rande des Christopher Street Day in Berlin wird am Tatort im Tiergarten morgen ein Zeichen des Gedenkens gesetzt. Dort wird ein französischer Ahorn gepflanzt, der den beim Anschlag zerstörten Baum ersetzt. Außerdem entsteht eine Bank in Regenbogenfarben als Ort der stillen Anteilnahme und als Symbol der Solidarität mit der queeren Community. Der Attentäter wurde unterdessen gestern unter Polizeischutz in Berlin-Gatow beerdigt.
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1: Heute erwartet uns ein freundlicher Mix aus Sonne und Wolken. Die Temperaturen steigen auf bis zu 31 Grad. In der Nacht bleibt es überwiegend klar, nur vereinzelt ziehen ein paar Wolken durch. Die Tiefstwerte liegen bei etwa 21 Grad. Der Donnerstag zeigt sich etwas wolkiger, bleibt aber überwiegend trocken. Die Höchsttemperaturen erreichen bis zu 28 Grad.

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1: Im Studio Steve Löffler. Bei einem erneuten russischen Raketenangriff auf die ukrainische Hauptstadt Kiew sind nach ukrainischen Angaben mindestens 17 Menschen getötet und zahlreiche weitere verletzt worden. Die Ukraine teilte mit, keine der eingesetzten ballistischen Raketen abgefangen zu haben. Präsident Wolodymyr Selenskyj fordert erneut zusätzliche Patriot-Abwehrraketen von den westlichen Partnern. Russland erklärte, Ziel des Angriffs seien Logistik- und Verteilzentren für militärische Güter gewesen. Unabhängig überprüfen lassen sich die Angaben beider Kriegsparteien derzeit nicht. Am Flughafen Leipzig-Halle hat eine verdächtige Drohne in der Nacht einen Großeinsatz ausgelöst. Nach Medienberichten war an dem Fluggerät eine unbekannte Masse mit mutmaßlichem Zünder angebracht. Der Flugbetrieb wurde vorübergehend eingestellt. Außerdem kollidierte ein Frachtflugzeug auf dem Weg zu einem Ausweichflughafen mit einem unbekannten Gegenstand und wurde leicht beschädigt. Die Ermittlungen laufen, auch ein möglicher Staatsschutzhintergrund wird geprüft. Die Debatte um die Rentenreform spitzt sich zu. Arbeitgeber kritisieren den Widerstand gegen die geplante Abschaffung der abschlagsfreien Frührente nach 45 Beitragsjahren. Der Arbeitgeberverband warnt, ohne diese Reform sei die Rente langfristig nicht finanzierbar. Mehrere Ministerpräsidenten und der Deutsche Gewerkschaftsbund lehnen die Pläne dagegen ab. Die Union hält an der Reform als Gesamtpaket fest. Nach dem islamistischen Anschlag am Rande des Christopher Street Day in Berlin wird am Tatort im Tiergarten morgen ein Zeichen des Gedenkens gesetzt. Dort wird ein französischer Ahorn gepflanzt, der den beim Anschlag zerstörten Baum ersetzt. Außerdem entsteht eine Bank in Regenbogenfarben als Ort der stillen Anteilnahme und als Symbol der Solidarität mit der queeren Community. Der Attentäter wurde unterdessen gestern unter Polizeischutz in Berlin-Gatow beerdigt.
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1: Heute erwartet uns ein freundlicher Mix aus Sonne und Wolken. Die Temperaturen steigen auf bis zu 31 Grad. In der Nacht bleibt es überwiegend klar, nur vereinzelt ziehen ein paar Wolken durch. Die Tiefstwerte liegen bei etwa 21 Grad. Der Donnerstag zeigt sich etwas wolkiger, bleibt aber überwiegend trocken. Die Höchsttemperaturen erreichen bis zu 28 Grad.

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1: Im Studio Steve Löffler.
2: Bei einem erneuten russischen Raketenangriff auf die ukrainische Hauptstadt Kiew sind nach ukrainischen Angaben mindestens 17 Menschen getötet und zahlreiche weitere verletzt worden. Die Ukraine teilte mit, keine der eingesetzten ballistischen Raketen abgefangen zu haben. Präsident Volodymyr Zelensky fordert erneut zusätzliche Patriot-Abwehrraketen von den westlichen Partnern. Russland erklärte, Ziel des Angriffs seien Logistik- und Verteilzentren für militärische Güter gewesen. Unabhängig überprüfen lassen sich die Angaben beider Kriegsparteien derzeit nicht. Am Flughafen Leipzig-Halle hat eine verdächtige Drohne in der Nacht einen Großeinsatz ausgelöst. Nach Medienberichten war an dem Fluggerät eine unbekannte Masse mit mutmaßlichem Zünder angebracht. Der Flugbetrieb wurde vorübergehend eingestellt. Außerdem kollidierte ein Frachtflugzeug auf dem Weg zu einem Ausweichflughafen mit einem unbekannten Gegenstand und wurde leicht beschädigt. Die Ermittlungen laufen, auch ein möglicher Staatsschutzhintergrund wird geprüft. Die Debatte um die Rentenreform spitzt sich zu. Arbeitgeber kritisieren den Widerstand gegen die geplante Abschaffung der abschlagsfreien Frührente nach 45 Beitragsjahren. Der Arbeitgeberverband warnt, ohne diese Reform sei die Rente langfristig nicht finanzierbar. Mehrere Ministerpräsidenten und der Deutsche Gewerkschaftsbund lehnen die Pläne dagegen ab. Die Union hält an der Reform als Gesamtpaket fest. Nach dem islamistischen Anschlag am Rande des Christopher Street Day in Berlin wird am Tatort im Tiergarten morgen ein Zeichen des Gedenkens gesetzt. Dort wird ein französischer Ahorn gepflanzt, der den beim Anschlag zerstörten Baum ersetzt. Außerdem entsteht eine Bank in Regenbogenfarben als Ort der stillen Anteilnahme und als Symbol der Solidarität mit der queeren Community. Der Attentäter wurde unterdessen gestern unter Polizeischutz in Berlin-Gatow beerdigt.
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2: Heute erwartet uns ein freundlicher Mix aus Sonne und Wolken. Die Temperaturen steigen auf bis zu 31 Grad. In der Nacht bleibt es überwiegend klar, nur vereinzelt ziehen ein paar Wolken durch. Die Tiefstwerte liegen bei etwa 21 Grad. Der Donnerstag zeigt sich etwas wolkiger, bleibt aber überwiegend trocken. Die Höchsttemperaturen erreichen bis zu 28 Grad.
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1: Heute erwartet uns ein freundlicher Mix aus Sonne und Wolken. Die Temperaturen steigen auf bis zu 31 Grad. In der Nacht bleibt es überwiegend klar, nur vereinzelt ziehen ein paar Wolken durch. Die Tiefstwerte liegen bei etwa 21 Grad. Der Donnerstag zeigt sich etwas wolkiger, bleibt aber überwiegend trocken. Die Höchsttemperaturen erreichen bis zu 28 Grad.

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1: Im Studio Steve Löffler. Bei einem erneuten russischen Raketenangriff auf die ukrainische Hauptstadt Kiew sind nach ukrainischen Angaben mindestens 17 Menschen getötet und zahlreiche weitere verletzt worden. Die Ukraine teilte mit, keine der eingesetzten ballistischen Raketen abgefangen zu haben. Präsident Volodymyr Zelensky fordert erneut zusätzliche Patriot-Abwehrraketen von den westlichen Partnern. Russland erklärte, Ziel des Angriffs seien Logistik- und Verteilzentren für militärische Güter gewesen. Unabhängig überprüfen lassen sich die Angaben beider Kriegsparteien derzeit nicht. Am Flughafen Leipzig-Halle hat eine verdächtige Drohne in der Nacht einen Großeinsatz ausgelöst. Nach Medienberichten war an dem Fluggerät eine unbekannte Masse mit mutmaßlichem Zünder angebracht. Der Flugbetrieb wurde vorübergehend eingestellt. Außerdem kollidierte ein Frachtflugzeug auf dem Weg zu einem Ausweichflughafen mit einem unbekannten Gegenstand und wurde leicht beschädigt. Die Ermittlungen laufen, auch ein möglicher Staatsschutzhintergrund wird geprüft. Die Debatte um die Rentenreform spitzt sich zu. Arbeitgeber kritisieren den Widerstand gegen die geplante Abschaffung der abschlagsfreien Frührente nach 45 Beitragsjahren. Der Arbeitgeberverband warnt, ohne diese Reform sei die Rente langfristig nicht finanzierbar. Mehrere Ministerpräsidenten und der Deutsche Gewerkschaftsbund lehnen die Pläne dagegen ab. Die Union hält an der Reform als Gesamtpaket fest. Nach dem islamistischen Anschlag am Rande des Christopher Street Day in Berlin wird am Tatort im Tiergarten morgen ein Zeichen des Gedenkens gesetzt. Dort wird ein französischer Ahorn gepflanzt, der den beim Anschlag zerstörten Baum ersetzt. Außerdem entsteht eine Bank in Regenbogenfarben als Ort der stillen Anteilnahme und als Symbol der Solidarität mit der queeren Community. Der Attentäter wurde unterdessen gestern unter Polizeischutz in Berlin-Gatow beerdigt.
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1: Heute erwartet uns ein freundlicher Mix aus Sonne und Wolken. Die Temperaturen steigen auf bis zu 31 Grad. In der Nacht bleibt es überwiegend klar, nur vereinzelt ziehen ein paar Wolken durch. Die Tiefstwerte liegen bei etwa 21 Grad. Der Donnerstag zeigt sich etwas wolkiger, bleibt aber überwiegend trocken. Die Höchsttemperaturen erreichen bis zu 28 Grad.

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1: Heute erwartet uns ein freundlicher Mix aus Sonne und Wolken. Die Temperaturen steigen auf bis zu 31 Grad. In der Nacht bleibt es überwiegend klar, nur vereinzelt ziehen ein paar Wolken durch. Die Tiefstwerte liegen bei etwa 21 Grad. Der Donnerstag zeigt sich etwas wolkiger, bleibt aber überwiegend trocken. Die Höchsttemperaturen erreichen bis zu 28 Grad.

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0: Das ist gut 8. 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
1: Im Studio Steve Löffler. Bei einem erneuten russischen Raketenangriff auf die ukrainische Hauptstadt Kiew sind nach ukrainischen Angaben mindestens 17 Menschen getötet und zahlreiche weitere verletzt worden. Die Ukraine teilte mit, keine der eingesetzten ballistischen Raketen abgefangen zu haben. Präsident Volodymyr Zelensky fordert erneut zusätzliche Patriot-Abwehrraketen von den westlichen Partnern. Russland erklärte, Ziel des Angriffs seien Logistik- und Verteilzentren für militärische Güter gewesen. Unabhängig überprüfen lassen sich die Angaben beider Kriegsparteien derzeit nicht. Am Flughafen Leipzig-Halle hat eine verdächtige Drohne in der Nacht einen Großeinsatz ausgelöst. Nach Medienberichten war an dem Fluggerät eine unbekannte Masse mit mutmaßlichem Zünder angebracht. Der Flugbetrieb wurde vorübergehend eingestellt. Außerdem kollidierte ein Frachtflugzeug auf dem Weg zu einem Ausweichflughafen mit einem unbekannten Gegenstand und wurde leicht beschädigt. Die Ermittlungen laufen, auch ein möglicher Staatsschutzhintergrund wird geprüft. Die Debatte um die Rentenreform spitzt sich zu. Arbeitgeber kritisieren den Widerstand gegen die geplante Abschaffung der abschlagsfreien Frührente nach 45 Beitragsjahren. Der Arbeitgeberverband warnt, ohne diese Reform sei die Rente langfristig nicht finanzierbar. Mehrere Ministerpräsidenten und der Deutsche Gewerkschaftsbund lehnen die Pläne dagegen ab. Die Union hält an der Reform als Gesamtpaket fest. Nach dem islamistischen Anschlag am Rande des Christopher Street Day in Berlin wird am Tatort im Tiergarten morgen ein Zeichen des Gedenkens gesetzt. Dort wird ein französischer Ahorn gepflanzt, der den beim Anschlag zerstörten Baum ersetzt. Außerdem entsteht eine Bank in Regenbogenfarben als Ort der stillen Anteilnahme und als Symbol der Solidarität mit der queeren Community. Der Attentäter wurde unterdessen gestern unter Polizeischutz in Berlin-Gatow beerdigt.
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1: Heute erwartet uns ein freundlicher Mix aus Sonne und Wolken. Die Temperaturen steigen auf bis zu 31 Grad. In der Nacht bleibt es überwiegend klar, nur vereinzelt ziehen ein paar Wolken durch. Die Tiefstwerte liegen bei etwa 21 Grad. Der Donnerstag zeigt sich etwas wolkiger, bleibt aber überwiegend trocken. Die Höchsttemperaturen erreichen bis zu 28 Grad.

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1: Heute erwartet uns ein freundlicher Mix aus Sonne und Wolken. Die Temperaturen steigen auf bis zu 31 Grad. In der Nacht bleibt es überwiegend klar, nur vereinzelt ziehen ein paar Wolken durch. Die Tiefstwerte liegen bei etwa 1.

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1: Im Studio Steve Löffler. Bei einem erneuten russischen Raketenangriff auf die ukrainische Hauptstadt Kiew sind nach ukrainischen Angaben mindestens 17 Menschen getötet und zahlreiche weitere verletzt worden. Die Ukraine teilte mit, keine der eingesetzten ballistischen Raketen abgefangen zu haben. Präsident Wolodymyr Selenskyj fordert erneut zusätzliche Patriot-Abwehrraketen von den westlichen Partnern. Russland erklärte, Ziel des Angriffs seien Logistik- und Verteilzentren für militärische Güter gewesen. Unabhängig überprüfen lassen sich die Angaben beider Kriegsparteien derzeit nicht. Am Flughafen Leipzig-Halle hat eine verdächtige Drohne in der Nacht einen Großeinsatz ausgelöst. Nach Medienberichten war an dem Fluggerät eine unbekannte Masse mit mutmaßlichem Zünder angebracht. Der Flugbetrieb wurde vorübergehend eingestellt. Außerdem kollidierte ein Frachtflugzeug auf dem Weg zu einem Ausweichflughafen mit einem unbekannten Gegenstand und wurde leicht beschädigt. Die Ermittlungen laufen, auch ein möglicher Staatsschutzhintergrund wird geprüft. Die Debatte um die Rentenreform spitzt sich zu. Arbeitgeber kritisieren den Widerstand gegen die geplante Abschaffung der abschlagsfreien Frührente nach 45 Beitragsjahren. Der Arbeitgeberverband warnt, ohne diese Reform sei die Rente langfristig nicht finanzierbar. Mehrere Ministerpräsidenten und der Deutsche Gewerkschaftsbund lehnen die Pläne dagegen ab. Die Union hält an der Reform als Gesamtpaket fest. Nach dem islamistischen Anschlag am Rande des Christopher Street Day in Berlin wird am Tatort im Tiergarten morgen ein Zeichen des Gedenkens gesetzt. Dort wird ein französischer Ahorn gepflanzt, der den beim Anschlag zerstörten Baum ersetzt. Außerdem entsteht eine Bank in Regenbogenfarben als Ort der stillen Anteilnahme und als Symbol der Solidarität mit der queeren Community. Der Attentäter wurde unterdessen gestern unter Polizeischutz in Berlin-Gatow beerdigt.
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1: Heute erwartet uns ein freundlicher Mix aus Sonne und Wolken. Die Temperaturen steigen auf bis zu 31 Grad. In der Nacht bleibt es überwiegend klar, nur vereinzelt ziehen ein paar Wolken durch. Die Tiefstwerte liegen bei etwa 21 Grad. Der Donnerstag zeigt sich etwas wolkiger, bleibt aber überwiegend trocken. Die Höchsttemperaturen erreichen bis zu 28 Grad.

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1: Heute erwartet uns ein freundlicher Mix aus Sonne und Wolken. Die Temperaturen steigen auf bis zu 31 Grad. In der Nacht bleibt es überwiegend klar, nur vereinzelt ziehen ein paar Wolken durch. Die Tiefstwerte liegen bei etwa 21 Grad. Der Donnerstag zeigt sich etwas wolkiger, bleibt aber überwiegend trocken. Die Höchsttemperaturen erreichen bis zu 28 Grad.

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1: Im Studio Steve Löffler. Bei einem erneuten russischen Raketenangriff auf die ukrainische Hauptstadt Kiew sind nach ukrainischen Angaben mindestens 17 Menschen getötet und zahlreiche weitere verletzt worden. Die Ukraine teilte mit, keine der eingesetzten ballistischen Raketen abgefangen zu haben. Präsident Wolodymyr Selenskyj fordert erneut zusätzliche Patriot-Abwehrraketen von den westlichen Partnern. Russland erklärte, Ziel des Angriffs seien Logistik- und Verteilzentren für militärische Güter gewesen. Unabhängig überprüfen lassen sich die Angaben beider Kriegsparteien derzeit nicht. Am Flughafen Leipzig-Halle hat eine verdächtige Drohne in der Nacht einen Großeinsatz ausgelöst. Nach Medienberichten war an dem Fluggerät eine unbekannte Masse mit mutmaßlichem Zünder angebracht. Der Flugbetrieb wurde vorübergehend eingestellt. Außerdem kollidierte ein Frachtflugzeug auf dem Weg zu einem Ausweichflughafen mit einem unbekannten Gegenstand und wurde leicht beschädigt. Die Ermittlungen laufen, auch ein möglicher Staatsschutzhintergrund wird geprüft. Die Debatte um die Rentenreform spitzt sich zu. Arbeitgeber kritisieren den Widerstand gegen die geplante Abschaffung der abschlagsfreien Frührente nach 45 Beitragsjahren. Der Arbeitgeberverband warnt, ohne diese Reform sei die Rente langfristig nicht finanzierbar. Mehrere Ministerpräsidenten und der Deutsche Gewerkschaftsbund lehnen die Pläne dagegen ab. Die Union hält an der Reform als Gesamtpaket fest. Nach dem islamistischen Anschlag am Rande des Christopher Street Day in Berlin wird am Tatort im Tiergarten morgen ein Zeichen des Gedenkens gesetzt. Dort wird ein französischer Ahorn gepflanzt, der den beim Anschlag zerstörten Baum ersetzt. Außerdem entsteht eine Bank in Regenbogenfarben als Ort der stillen Anteilnahme und als Symbol der Solidarität mit der queeren Community. Der Attentäter wurde unterdessen gestern unter Polizeischutz in Berlin-Gatow beerdigt.
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1: Heute erwartet uns ein freundlicher Mix aus Sonne und Wolken. Die Temperaturen steigen auf bis zu 31 Grad. In der Nacht bleibt es überwiegend klar, nur vereinzelt ziehen ein paar Wolken durch. Die Tiefstwerte liegen bei etwa 21 Grad. Der Donnerstag zeigt sich etwas wolkiger, bleibt aber überwiegend trocken. Die Höchsttemperaturen erreichen bis zu 28 Grad.

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1: Heute erwartet uns ein freundlicher Mix aus Sonne und Wolken. Die Temperaturen steigen auf bis zu 31 Grad. In der Nacht bleibt es überwiegend klar, nur vereinzelt ziehen ein paar Wolken durch. Die Tiefstwerte liegen bei etwa 21 Grad. Der Donnerstag zeigt sich etwas wolkiger, bleibt aber überwiegend trocken. Die Höchsttemperaturen erreichen bis zu 28 Grad.
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1: Im Studio Steve Löffler. Bei einem erneuten russischen Raketenangriff auf die ukrainische Hauptstadt Kiew sind nach ukrainischen Angaben mindestens 17 Menschen getötet und zahlreiche weitere verletzt worden. Die Ukraine teilte mit, keine der eingesetzten ballistischen Raketen abgefangen zu haben. Präsident Wolodymyr Selenskyj fordert erneut zusätzliche Patriot-Abwehrraketen von den westlichen Partnern. Russland erklärte, Ziel des Angriffs seien Logistik- und Verteilzentren für militärische Güter gewesen. Unabhängig überprüfen lassen sich die Angaben beider Kriegsparteien derzeit nicht. Am Flughafen Leipzig-Halle hat eine verdächtige Drohne in der Nacht einen Großeinsatz ausgelöst. Nach Medienberichten war an dem Fluggerät eine unbekannte Masse mit mutmaßlichem Zünder angebracht. Der Flugbetrieb wurde vorübergehend eingestellt. Außerdem kollidierte ein Frachtflugzeug auf dem Weg zu einem Ausweichflughafen mit einem unbekannten Gegenstand und wurde leicht beschädigt. Die Ermittlungen laufen, auch ein möglicher Staatsschutzhintergrund wird geprüft. Die Debatte um die Rentenreform spitzt sich zu. Arbeitgeber kritisieren den Widerstand gegen die geplante Abschaffung der abschlagsfreien Frührente nach 45 Beitragsjahren. Der Arbeitgeberverband warnt, ohne diese Reform sei die Rente langfristig nicht finanzierbar. Mehrere Ministerpräsidenten und der Deutsche Gewerkschaftsbund lehnen die Pläne dagegen ab. Die Union hält an der Reform als Gesamtpaket fest. Nach dem islamistischen Anschlag am Rande des Christopher Street Day in Berlin wird am Tatort im Tiergarten morgen ein Zeichen des Gedenkens gesetzt. Dort wird ein französischer Ahorn gepflanzt, der den beim Anschlag zerstörten Baum ersetzt. Außerdem entsteht eine Bank in Regenbogenfarben als Ort der stillen Anteilnahme und als Symbol der Solidarität mit der queeren Community. Der Attentäter wurde unterdessen gestern unter Polizeischutz in Berlin-Gatow beerdigt.
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1: Heute erwartet uns ein freundlicher Mix aus Sonne und Wolken. Die Temperaturen steigen auf bis zu 31 Grad. In der Nacht bleibt es überwiegend klar, nur vereinzelt ziehen ein paar Wolken durch. Die Tiefstwerte liegen bei etwa 21 Grad. Der Donnerstag zeigt sich etwas wolkiger, bleibt aber überwiegend trocken. Die Höchsttemperaturen erreichen bis zu 28 Grad.

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